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1: Im Studio Anna Löwer. Schönen guten Abend. Das Deutschlandticket kostet im kommenden Jahr knapp 4 Euro mehr. Die zuständige Arbeitsgruppe mit Vertretern von Bund, Ländern und Verkehrsverbänden hat sich auf 66,80 Euro als neuen Preis geeinigt. Tom Husse, wie sind denn die Reaktionen darauf?
2: Also die Verkehrsunternehmen begrüßen die Erhöhung. Sie sagen, wir müssen die gestiegenen Kosten für Personal und Energie ja irgendwie auffangen. Von Umweltverbänden kommt dagegen Kritik. NABU und BUND kritisieren, dass Milliarden für den Tankrabatt mobilisiert werden, aber die Menschen im ÖPNV immer tiefer in die Tasche greifen müssen. Ähnlich sehen das auch Grüne und Linke im Bundestag.
1: Es gibt neuen Streit bei VW. Die meisten Tarifverträge werden zum Jahresende gekündigt. Das hat der kriselnde Autobauer mitgeteilt. Finn Riebesel-Freundlieb.
3: Bei dem Schritt geht es nicht um Kündigungen von Mitarbeitern, sondern um neue Regeln bei Arbeitsbedingungen, zum Beispiel bei Urlaub, Arbeitszeit oder Kündigungsfristen. Von VW heißt es, das Ganze sei notwendig, um Kosten zu sparen. Die IG Metall will das Ganze nicht so hinnehmen und kündigte Widerstand gegen die Pläne an. Die Gewerkschaft spricht von einem üblen Foul und einem schamlosen Versuch, in die Geldbeutel der Beschäftigten zu greifen.
1: Jetzt hat sich die Bundesregierung doch geeinigt und die Pflegereform auf den Weg gebracht. Damit sich die Pflegeversicherung weiter finanzieren kann, sollen unter anderem die Beiträge für Kinderlose steigen. Außerdem soll künftig genauer geprüft werden, ob ein Pflegefall vorliegt oder nicht. Mit einer großen Razzia ist die Polizei gegen die Hells Angels vorgegangen. Mehr als 1000 Einsatzkräfte waren am Morgen in Deutschland und weiteren Ländern im Einsatz. Mehrere Haftbefehle wurden vollstreckt. Gegen die Rockerbande wird unter anderem wegen Geldwäsche, Betrug und Erpressung ermittelt. Die umstrittene Zuckergetränkesteuer wird konkreter. Zero-Getränke und alkoholfreies Bier sollen laut neuem Gesetzentwurf nicht darunter fallen, berichtet das Handelsblatt. Besteuert werden sollen dagegen klassische Softdrinks und gesüßte Säfte nach dem Prinzip: je mehr Zucker, desto höher die Abgabe.
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4: Mit KI-Support. Viele Wolken gibt es in der Nacht, vor allem im Westen. Dazu kann es vereinzelt regnen und später eher in ein paar Schauer übergehen. Ab und zu bildet sich auch Nebel. Im Osten bleibt es dagegen meist klar und trocken. Die Temperaturen sinken bis zum Morgen auf 18 bis 4 Grad. Morgen wird es in der Westhälfte oft grau und nass, teils mit Gewittern, sonst erst noch freundlich, später wolkiger bei maximal 26 Grad.
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1: Im Studio ist Alina Wolf. Bundesaußenminister Johann Wadepool hat auf mehr Tempo bei der EU-Erweiterung auf dem Westbalkan gedrungen. Die Integration der Region sei eine Nagelprobe für Europa, erklärte der Minister. Die Aufnahme der Länder entscheide darüber, welchen Einfluss die Europäische Union in den kommenden Jahrzehnten haben werde. Wadepool nimmt am Donnerstag in der montenegrischen Hauptstadt an einem Ministertreffen des sogenannten Berlin-Prozesses teil, der die 6 Länder des westlichen Balkans an die EU heranführen soll. Seit Mitternacht gilt der 2. Tankrabatt in diesem Jahr. Eine für 3 Monate geltende Absenkung der Energiesteuern soll eine Entlastung von 16,7 Cent pro Liter Benzin oder Diesel bringen. Wie vollständig sie an die Verbraucher weitergegeben wird, wird sich in den nächsten Tagen zeigen. Die Regel gilt zwar nur für Kraftstoff, der ab Mitternacht Tanklager oder Raffinerien verlassen hat. Es wird aber erwartet, dass die Preise an den meisten Tankstellen bereits ab Mitternacht fallen. In Tennessee darf die erste geplante Hinrichtung einer Frau seit mehr als 200 Jahren vollstreckt werden. Das oberste US-Gericht gab im Fall Christa Pike einem Eilantrag der für die Gefängnisse zuständigen Behörde des Bundesstaates statt. Bei der daraufhin versuchten Hinrichtung kam es aber zu Komplikationen. Nach Darstellung von Christa Pikes Verteidigern lebte die 50-Jährige auch nach der Verabreichung 2 Giftspritzen zunächst noch, wie aus einem Gerichtsdokument hervorgeht. Der Chef der Krankenkasse DAK Gesundheit, Andreas Storm, sieht die geplante Anhebung der Beitragssätze zur Pflegeversicherung für Kinderlose kritisch. Verfassungsrechtlich sei man bei der Spreizung bereits in einer bedenklichen Dimension angekommen, sagte Storm der Rheinischen Post. Der allgemeine Beitragssatz zur Pflegeversicherung liegt aktuell bei 3,6% der beitragspflichtigen Einnahmen und bei 4,2% für Kinderlose. Der Satz für Kinderlose soll den Plänen zufolge auf 4,5% steigen.
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2: Heute bringt der Westen und

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1: Im Studio ist Alina Wolf. Bundesaußenminister Johann Wadepool hat auf mehr Tempo bei der EU-Erweiterung auf dem Westbalkan gedrungen. Die Integration der Region sei eine Nagelprobe für Europa, erklärte der Minister. Die Aufnahme der Länder entscheide darüber, welchen Einfluss die Europäische Union in den kommenden Jahrzehnten haben werde. Wadepool nimmt am Donnerstag in der montenegrischen Hauptstadt an einem Ministertreffen des sogenannten Berlin-Prozesses teil, der die 6 Länder des westlichen Balkans an die EU heranführen soll.
2: Seit Mitternacht gilt der 2. Tankrabatt in diesem Jahr. Eine für 3 Monate geltende Absenkung der Energiesteuern soll eine Entlastung von 16,7 Cent pro Liter Benzin oder Diesel bringen. Wie vollständig sie an die Verbraucher weitergegeben wird, wird sich in den nächsten Tagen zeigen. Die Regel gilt zwar nur für Kraftstoff, der ab Mitternacht Tanklager oder Raffinerien verlassen hat. Es wird aber erwartet, dass die Preise an den meisten Tankstellen bereits ab Mitternacht fallen. In Tennessee darf die erste geplante Hinrichtung einer Frau seit mehr als 200 Jahren vollstreckt werden. Das oberste US-Gericht gab im Fall Christa Pike einem Eilantrag der für die Gefängnisse zuständigen Behörde des Bundesstaates statt. Bei der daraufhin versuchten Hinrichtung kam es aber zu Komplikationen. Nach Darstellung von Christa Pikes Verteidigern lebte die 50-Jährige auch nach der Verabreichung 2 Giftspritzen zunächst noch, wie aus einem Gerichtsdokument hervorgeht. Der Chef der Krankenkasse DAK Gesundheit, Andreas Storm, sieht die geplante Anhebung der Beitragssätze zur Pflegeversicherung für Kinderlose kritisch. Verfassungsrechtlich sei man bei der Spreizung bereits in einer bedenklichen Dimension angekommen, sagte Storm der Rheinischen Post. Der allgemeine Beitragssatz zur Pflegeversicherung liegt aktuell bei 3,6% der beitragspflichtigen Einnahmen und bei 4,2% für Kinderlose. Der Satz für Kinderlose soll den Plänen zufolge auf 4,5% steigen.
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3: Heute bringt der Westen und Nordwesten teils kräftigen Regen und Gewitter mit lokalem Starkregen. Im Osten und Süden bleibt es dagegen überwiegend trocken, mit Höchsttemperaturen zwischen 18 und 26 Grad. Morgen gibt es im Süden und Osten meist Wolken und gelegentlich etwas Regen, während der Westen nach Nebelauflösung zunehmend heiter und trocken wird. Die Temperaturen erreichen 18 bis 23 Grad.
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1: Im Studio ist Alina Wolf. Bundesaußenminister Johann Wadepool hat auf mehr Tempo bei der EU-Erweiterung auf dem Westbalkan gedrungen. Die Integration der Region sei eine Nagelprobe für Europa, erklärte der Minister. Die Aufnahme der Länder entscheide darüber, welchen Einfluss die Europäische Union in den kommenden Jahrzehnten haben werde. Wadepool nimmt am Donnerstag in der montenegrischen Hauptstadt an einem Ministertreffen des sogenannten Berlin-Prozesses teil, der die 6 Länder des westlichen Balkans an die EU heranführen soll. Seit Mitternacht gilt der 2. Tankrabatt in diesem Jahr. Eine für 3 Monate geltende Absenkung der Energiesteuern soll eine Entlastung von 16,7 Cent pro Liter Benzin oder Diesel bringen. Wie vollständig sie an die Verbraucher weitergegeben wird, wird sich in den nächsten Tagen zeigen. Die Regel gilt zwar nur für Kraftstoff, der ab Mitternacht Tanklager oder Raffinerien verlassen hat. Es wird aber erwartet, dass die Preise an den meisten Tankstellen bereits ab Mitternacht fallen. In Tennessee darf die erste geplante Hinrichtung einer Frau seit mehr als 200 Jahren vollstreckt werden. Das oberste US-Gericht gab im Fall Christa Pike einem Eilantrag der für die Gefängnisse zuständigen Behörde des Bundesstaates statt. Bei der daraufhin versuchten Hinrichtung kam es aber zu Komplikationen. Nach Darstellung von Christa Pikes Verteidigern lebte die 50-Jährige auch nach der Verabreichung 2 Giftspritzen zunächst noch, wie aus einem Gerichtsdokument hervorgeht. Der Chef der Krankenkasse DAK Gesundheit, Andreas Storm, sieht die geplante Anhebung der Beitragssätze zur Pflegeversicherung für Kinderlose kritisch. Verfassungsrechtlich sei man bei der Spreizung bereits in einer bedenklichen Dimension angekommen, sagte Storm der Rheinischen Post. Der allgemeine Beitragssatz zur Pflegeversicherung liegt aktuell bei 3,6% der beitragspflichtigen Einnahmen und bei 4,2% für Kinderlose. Der Satz für Kinderlose soll den Plänen zufolge auf 4,5% steigen.
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2: Heute bringt der Westen und Nordwesten teils kräftigen Regen und Gewitter mit lokalem Starkregen. Im Osten und Süden bleibt es dagegen überwiegend trocken, mit Höchsttemperaturen zwischen 18 und 26 Grad. Morgen gibt es im Süden und Osten meist Wolken und gelegentlich etwas Regen, während der Westen nach Nebelauflösung zunehmend heiter und trocken wird. Die Temperaturen erreichen 18 bis 23 Grad.
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1: Im Studio ist Alina Wolf. Bundesaußenminister Johann Wadepool hat auf mehr Tempo bei der EU-Erweiterung auf dem Westbalkan gedrungen. Die Integration der Region sei eine Nagelprobe für Europa, erklärte der Minister. Die Aufnahme der Länder entscheide darüber, welchen Einfluss die Europäische Union in den kommenden Jahrzehnten haben werde. Wadepool nimmt am Donnerstag in der montenegrischen Hauptstadt an einem Ministertreffen des sogenannten Berlin-Prozesses teil, der die 6 Länder des westlichen Balkans an die EU heranführen soll. Seit Mitternacht gilt der 2. Tankrabatt in diesem Jahr. Eine für 3 Monate geltende Absenkung der Energiesteuern soll eine Entlastung von 16,7 Cent pro Liter Benzin oder Diesel bringen. Wie vollständig sie an die Verbraucher weitergegeben wird, wird sich in den nächsten Tagen zeigen. Die Regel gilt zwar nur für Kraftstoff, der ab Mitternacht Tanklager oder Raffinerien verlassen hat. Es wird aber erwartet, dass die Preise an den meisten Tankstellen bereits ab Mitternacht fallen. In Tennessee darf die erste geplante Hinrichtung einer Frau seit mehr als 200 Jahren vollstreckt werden. Das oberste US-Gericht gab im Fall Christa Pike einem Eilantrag der für die Gefängnisse zuständigen Behörde des Bundesstaates statt. Bei der daraufhin versuchten Hinrichtung kam es aber zu Komplikationen. Nach Darstellung von Christa Pikes Verteidigern lebte die 50-Jährige auch nach der Verabreichung 2 Giftspritzen zunächst noch, wie aus einem Gerichtsdokument hervorgeht. Der Chef der Krankenkasse DAK Gesundheit, Andreas Storm, sieht die geplante Anhebung der Beitragssätze zur Pflegeversicherung für Kinderlose kritisch. Verfassungsrechtlich sei man bei der Spreizung bereits in einer bedenklichen Dimension angekommen, sagte Storm der Rheinischen Post. Der allgemeine Beitragssatz zur Pflegeversicherung liegt aktuell bei 3,6% der beitragspflichtigen Einnahmen und bei 4,2% für Kinderlose. Der Satz für Kinderlose soll den Plänen zufolge auf 4,5% steigen.
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2: Heute bringt der Westen und Nordwesten teils kräftigen Regen und Gewitter mit lokalem Starkregen. Im Osten und Süden bleibt es dagegen überwiegend trocken, mit Höchsttemperaturen zwischen 18 und 26 Grad. Morgen gibt es im Süden und Osten meist Wolken und gelegentlich etwas Regen, während der Westen nach Nebelauflösung zunehmend heiter und trocken wird. Die Temperaturen erreichen 18 bis 23 Grad.
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1: Im Studio ist Alina Wolf. Bundesaußenminister Johann Wadepool hat auf mehr Tempo bei der EU-Erweiterung auf dem Westbalkan gedrungen. Die Integration der Region sei eine Nagelprobe für Europa, erklärte der Minister. Die Aufnahme der Länder entscheide darüber, welchen Einfluss die Europäische Union in den kommenden Jahrzehnten haben werde. Wadepool nimmt am Donnerstag in der montenegrischen Hauptstadt an einem Ministertreffen des sogenannten Berlin-Prozesses teil, der die 6 Länder des westlichen Balkans an die EU heranführen soll.
2: Seit Mitternacht gilt der 2. Tankrabatt in diesem Jahr. Eine für 3 Monate geltende Absenkung der Energiesteuern soll eine Entlastung von 16,7 Cent pro Liter Benzin oder Diesel bringen. Wie vollständig sie an die Verbraucher weitergegeben wird, wird sich in den nächsten Tagen zeigen. Die Regel gilt zwar nur für Kraftstoff, der ab Mitternacht Tanklager oder Raffinerien verlassen hat. Es wird aber erwartet, dass die Preise an den meisten Tankstellen bereits ab Mitternacht fallen. In Tennessee darf die erste geplante Hinrichtung einer Frau seit mehr als 200 Jahren vollstreckt werden. Das oberste US-Gericht gab im Fall Christa Pike einem Eilantrag der für die Gefängnisse zuständigen Behörde des Bundesstaates statt. Bei der daraufhin versuchten Hinrichtung kam es aber zu Komplikationen. Nach Darstellung von Christa Pikes Verteidigern lebte die 50-Jährige auch nach der Verabreichung 2 Giftspritzen zunächst noch, wie aus einem Gerichtsdokument hervorgeht. Der Chef der Krankenkasse DAK Gesundheit, Andreas Storm, sieht die geplante Anhebung der Beitragssätze zur Pflegeversicherung für Kinderlose kritisch. Verfassungsrechtlich sei man bei der Spreizung bereits in einer bedenklichen Dimension angekommen, sagte Storm der Rheinischen Post. Der allgemeine Beitragssatz zur Pflegeversicherung liegt aktuell bei 3,6% der beitragspflichtigen Einnahmen und bei 4,2% für Kinderlose. Der Satz für Kinderlose soll den Plänen zufolge auf 4,5% steigen.
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3: Heute bringt der Westen und Nordwesten teils kräftigen Regen und Gewitter mit lokalem Starkregen. Im Osten und Süden bleibt es dagegen überwiegend trocken, mit Höchsttemperaturen zwischen 18 und 26 Grad. Morgen gibt es im Süden und Osten meist Wolken und gelegentlich etwas Regen, während der Westen nach Nebelauflösung zunehmend heiter und trocken wird. Die Temperaturen erreichen 18 bis 23 Grad.
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1: Im Studio ist Alina Wolf. Bundesaußenminister Johann Wadepool hat auf mehr Tempo bei der EU-Erweiterung auf dem Westbalkan gedrungen. Die Integration der Region sei eine Nagelprobe für Europa, erklärte der Minister. Die Aufnahme der Länder entscheide darüber, welchen Einfluss die Europäische Union in den kommenden Jahrzehnten haben werde. Wadepool nimmt am Donnerstag in der montenegrischen Hauptstadt an einem Ministertreffen des sogenannten Berlin-Prozesses teil, der die 6 Länder des westlichen Balkans an die EU heranführen soll. Seit Mitternacht gilt der 2. Tankrabatt in diesem Jahr. Eine für 3 Monate geltende Absenkung der Energiesteuern soll eine Entlastung von 16,7 Cent pro Liter Benzin oder Diesel bringen. Wie vollständig sie an die Verbraucher weitergegeben wird, wird sich in den nächsten Tagen zeigen. Die Regel gilt zwar nur für Kraftstoff, der ab Mitternacht Tanklager oder Raffinerien verlassen hat. Es wird aber erwartet, dass die Preise an den meisten Tankstellen bereits ab Mitternacht fallen. In Tennessee darf die erste geplante Hinrichtung einer Frau seit mehr als 200 Jahren vollstreckt werden. Das oberste US-Gericht gab im Fall Christa Pike einem Eilantrag der für die Gefängnisse zuständigen Behörde des Bundesstaates statt. Bei der daraufhin versuchten Hinrichtung kam es aber zu Komplikationen. Nach Darstellung von Christa Pikes Verteidigern lebte die 50-Jährige auch nach der Verabreichung 2 Giftspritzen zunächst noch, wie aus einem Gerichtsdokument hervorgeht. Der Chef der Krankenkasse DAK Gesundheit, Andreas Storm, sieht die geplante Anhebung der Beitragssätze zur Pflegeversicherung für Kinderlose kritisch. Verfassungsrechtlich sei man bei der Spreizung bereits in einer bedenklichen Dimension angekommen, sagte Storm der Rheinischen Post. Der allgemeine Beitragssatz zur Pflegeversicherung liegt aktuell bei 3,6% der beitragspflichtigen Einnahmen und bei 4,2% für Kinderlose. Der Satz für Kinderlose soll den Plänen zufolge auf 4,5% steigen.
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2: Heute bringt der Westen und Nordwesten teils kräftigen Regen und Gewitter mit lokalem Starkregen. Im Osten und Süden bleibt es dagegen überwiegend trocken, mit Höchsttemperaturen zwischen 18 und 26 Grad. Morgen gibt es im Süden und Osten meist Wolken und gelegentlich etwas Regen, während der Westen nach Nebelauflösung zunehmend heiter und trocken wird. Die Temperaturen erreichen 18 bis 23 Grad.
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1: Im Studio ist Alina Wolf. Bundesaußenminister Johann Wadepool hat auf mehr Tempo bei der EU-Erweiterung auf dem Westbalkan gedrungen. Die Integration der Region sei eine Nagelprobe für Europa, erklärte der Minister. Die Aufnahme der Länder entscheide darüber, welchen Einfluss die Europäische Union in den kommenden Jahrzehnten haben werde. Wadepool nimmt am Donnerstag in der montenegrischen Hauptstadt an einem Ministertreffen des sogenannten Berlin-Prozesses teil, der die 6 Länder des westlichen Balkans an die EU heranführen soll. Seit Mitternacht gilt der 2. Tankrabatt in diesem Jahr. Eine für 3 Monate geltende Absenkung der Energiesteuern soll eine Entlastung von 16,7 Cent pro Liter Benzin oder Diesel bringen. Wie vollständig sie an die Verbraucher weitergegeben wird, wird sich in den nächsten Tagen zeigen. Die Regel gilt zwar nur für Kraftstoff, der ab Mitternacht Tanklager oder Raffinerien verlassen hat. Es wird aber erwartet, dass die Preise an den meisten Tankstellen bereits ab Mitternacht fallen. In Tennessee darf die erste geplante Hinrichtung einer Frau seit mehr als 200 Jahren vollstreckt werden. Das oberste US-Gericht gab im Fall Christa Pike einem Eilantrag der für die Gefängnisse zuständigen Behörde des Bundesstaates statt. Bei der daraufhin versuchten Hinrichtung kam es aber zu Komplikationen. Nach Darstellung von Christa Pikes Verteidigern lebte die 50-Jährige auch nach der Verabreichung 2 Giftspritzen zunächst noch, wie aus einem Gerichtsdokument hervorgeht. Der Chef der Krankenkasse DAK Gesundheit, Andreas Storm, sieht die geplante Anhebung der Beitragssätze zur Pflegeversicherung für Kinderlose kritisch. Verfassungsrechtlich sei man bei der Spreizung bereits in einer bedenklichen Dimension angekommen, sagte Storm der Rheinischen Post. Der allgemeine Beitragssatz zur Pflegeversicherung liegt aktuell bei 3,6% der beitragspflichtigen Einnahmen und bei 4,2% für Kinderlose. Der Satz für Kinderlose soll den Plänen zufolge auf 4,5% steigen.
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2: Heute bringt der Westen und Nordwesten teils kräftigen Regen und Gewitter mit lokalem Starkregen. Im Osten und Süden bleibt es dagegen überwiegend trocken, mit Höchsttemperaturen zwischen 18 und 26 Grad. Morgen gibt es im Süden und Osten meist Wolken und gelegentlich etwas Regen, während der Westen nach Nebelauflösung zunehmend heiter und trocken wird. Die Temperaturen erreichen 18 bis 23 Grad.
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1: Im Studio Holger Dilk. Schönen guten Tag. Seit der vergangenen Nacht gibt es wieder einen Tankrabatt. Die Preise an den Zapfsäulen sind an vielen Tankstellen auch um die erwarteten 17 Cent pro Liter zurückgegangen. Die Kritik an der umstrittenen Maßnahme bleibt aber insbesondere mit Blick auf die Preissteigerung beim Deutschlandticket. Der Vorsitzende des Verkehrsausschusses, Tarek Al-Wazir von den Grünen, sagt im ZDF:
2: Wir fördern mit der Gießkanne das Autofahren, wo auch alle was davon haben, die das vielleicht gar nicht brauchen. Und gleichzeitig machen wir die Nutzung von Bus und Bahn teurer. Da merken Sie schon, was für eine Schieflage wir haben.
1: In Berlin sprechen Linke, Grün und SPD darüber, ob es eine Grundlage für Sondierungsgespräche gibt. Die Parteien haben zwar thematisch eine große Schnittmenge, aktuell sorgen aber vor allem die Antisemitismusvorwürfe gegen die Linke für Bedenken bei Grünen und SPD. Die Grünen-Bundestagsfraktionschefin Dröge sagte bei NTV:
3: Das ist ein erhebliches Problem, was es in Teilen der Linken in Berlin gibt. Das sind keine Einzelfälle, das ist ein strukturelles Problem. Und wenn die Linke nicht deutlich macht, dass sie da wirklich mit aller Entschlossenheit und aller Härte auch gegen vorgeht, dann kann es diese Gespräche aus unserer Sicht so nicht geben. Deswegen ist das eine Grundbedingung.
1: Das Kanzleramt stoppt offenbar die Zuckersteuerpläne von Finanzminister Klingbeil. Das berichtet die Bild-Zeitung. Der vorgelegte Entwurf ist demnach nicht abgesprochen. Nach den bekannt gewordenen Plänen soll die Zuckersteuer ab 2028 über 1,2 Milliarden Euro in die Staatskasse spülen. Deutlich mehr als bisher veranschlagt. In Deutschland ist der Altersdurchschnitt auf dem Land deutlich höher als in den Städten. Laut Statistischem Bundesamt ist die Landbevölkerung im Schnitt fast 47 Jahre alt. Das ist ein Anstieg um 2,5 Jahre seit 2011. In den Großstädten liegt der Wert bei 43,5 Jahren. Er hat sich in dem Zeitraum auch kaum verändert. Deutschland trifft heute in der Fußball Nations League auf Serbien. Die DFB-Elf ist mittlerweile seit 4 Spielen ohne Sieg. Die Ära Klopp droht mit einem Negativrekord zu starten. Anstoß in München ist um 20.45 Uhr.
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4: Mit KI-Support. Viele Wolken gibt es heute Mittag in der Westhälfte und dazu regnet es immer wieder, zeitweise auch kräftiger, vereinzelt mit Gewitter. Sonst bleibt es erst noch freundlicher, später kommen von Westen her mehr Wolken nach, meist noch trocken. Die Höchstwerte liegen zwischen 18 und 26 Grad. Morgen dann oft viele Wolken, ab und zu etwas Regen, maximal bis 23 Grad.
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1: Im Studio Holger Dilk. Schönen guten Tag. Seit der vergangenen Nacht gibt es wieder einen Tankrabatt. Die Preise an den Zapfsäulen sind an vielen Tankstellen auch um die erwarteten 17 Cent pro Liter zurückgegangen. Die Kritik an der umstrittenen Maßnahme bleibt aber insbesondere mit Blick auf die Preissteigerung beim Deutschlandticket. Der Vorsitzende des Verkehrsausschusses, Tarek Al-Wazir von den Grünen, sagt im ZDF:
2: Wir fördern mit der Gießkanne das Autofahren, wo auch alle was davon haben, die das vielleicht gar nicht brauchen. Und gleichzeitig machen wir die Nutzung von Bus und Bahn teurer. Da merken Sie schon, was für eine Schieflage wir haben.
1: In Berlin sprechen Linke, Grün und SPD darüber, ob es eine Grundlage für Sondierungsgespräche gibt. Die Parteien haben zwar thematisch eine große Schnittmenge, aktuell sorgen aber vor allem die Antisemitismusvorwürfe gegen die Linke für Bedenken bei Grünen und SPD. Die Grünen-Bundestagsfraktionschefin Dröge sagte bei NTV:
3: Das ist ein erhebliches Problem, was es in Teilen der Linken in Berlin gibt. Das sind keine Einzelfälle, das ist ein strukturelles Problem. Und wenn die Linke nicht deutlich macht, dass sie da wirklich mit aller Entschlossenheit und aller Härte auch gegen vorgeht, dann kann es diese Gespräche aus unserer Sicht so nicht geben. Deswegen ist das eine Grundbedingung.
1: Das Kanzleramt stoppt offenbar die Zuckersteuerpläne von Finanzminister Klingbeil, das berichtet die Bild-Zeitung. Der vorgelegte Entwurf ist demnach nicht abgesprochen. Nach den bekannt gewordenen Plänen soll die Zuckersteuer ab 2028 über 1,2 Milliarden Euro in die Staatskasse spülen, deutlich mehr als bisher veranschlagt. In Deutschland ist der Altersdurchschnitt auf dem Land deutlich höher als in den Städten. Laut Statistischem Bundesamt ist die Landbevölkerung im Schnitt fast 47 Jahre alt. Das ist ein Anstieg um 2,5 Jahre seit 2011. In den Großstädten liegt der Wert bei 43,5 Jahren. Er hat sich in dem Zeitraum auch kaum verändert. Deutschland trifft heute in der Fußball Nations League auf Serbien. Die DFB-11 ist mittlerweile seit 4 Spielen ohne Sieg. Die Ära Klopp droht mit einem Negativrekord zu starten. Anstoß in München ist um 20.45 Uhr.
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4: Mit KI-Support. Viele Wolken gibt es heute Mittag in der Westhälfte und dazu regnet es immer wieder, zeitweise auch kräftiger, vereinzelt mit Gewitter. Sonst bleibt es erst noch freundlicher, später kommen von Westen her mehr Wolken nach, meist noch trocken. Die Höchstwerte liegen zwischen 18 und 26 Grad. Morgen dann oft viele Wolken, ab und zu etwas Regen, maximal bis 23 Grad.
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1: Im Studio Holger Dilk. Schönen guten Tag. Seit der vergangenen Nacht gibt es wieder einen Tankrabatt. Die Preise an den Zapfsäulen sind an vielen Tankstellen auch um die erwarteten 17 Cent pro Liter zurückgegangen. Die Kritik an der umstrittenen Maßnahme bleibt aber insbesondere mit Blick auf die Preissteigerung beim Deutschlandticket. Der Vorsitzende des Verkehrsausschusses, Tarek Al-Wazir von den Grünen, sagt im ZDF:
2: Wir fördern mit der Gießkanne das Autofahren, wo auch alle was davon haben, die das vielleicht gar nicht brauchen. Und gleichzeitig machen wir die Nutzung von Bus und Bahn teurer. Da merken Sie schon, was für eine Schieflage wir haben.
1: In Berlin sprechen Linke, Grün und SPD darüber, ob es eine Grundlage für Sondierungsgespräche gibt. Die Parteien haben zwar thematisch eine große Schnittmenge, aktuell sorgen aber vor allem die Antisemitismusvorwürfe gegen die Linke für Bedenken bei Grünen und SPD. Die Grünen-Bundestagsfraktionschefin Dröge sagte bei NTV:
3: Das ist ein erhebliches Problem, was es in Teilen der Linken in Berlin gibt. Das sind keine Einzelfälle, das ist ein strukturelles Problem. Und wenn die Linke nicht deutlich macht, dass sie da wirklich mit aller Entschlossenheit und aller Härte auch gegen vorgeht, dann kann es diese Gespräche aus unserer Sicht so nicht geben. Deswegen ist das eine Grundbedingung.
1: Das Kanzleramt stoppt offenbar die Zuckersteuerpläne von Finanzminister Klingbeil. Das berichtet die Bild-Zeitung. Der vorgelegte Entwurf ist demnach nicht abgesprochen. Nach den bekannt gewordenen Plänen soll die Zuckersteuer ab 2028 über 1,2 Milliarden Euro in die Staatskasse spülen. Deutlich mehr als bisher veranschlagt. In Deutschland ist der Altersdurchschnitt auf dem Land deutlich höher als in den Städten. Laut Statistischem Bundesamt ist die Landbevölkerung im Schnitt fast 47 Jahre alt. Das ist ein Anstieg um 2,5 Jahre seit 2011. In den Großstädten liegt der Wert bei 43,5 Jahren. Er hat sich in dem Zeitraum auch kaum verändert. Deutschland trifft heute in der Fußball Nations League auf Serbien. Die DFB-Elf ist mittlerweile seit 4 Spielen ohne Sieg. Die Ära Klopp droht mit einem Negativrekord zu starten. Anstoß in München ist um 20.45 Uhr.
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4: Mit KI-Support. Viele Wolken gibt es heute Mittag in der Westhälfte und dazu regnet es immer wieder, zeitweise auch kräftiger, vereinzelt mit Gewitter. Sonst bleibt es erst noch freundlicher, später kommen von Westen her mehr Wolken nach, meist noch trocken. Die Höchstwerte liegen zwischen 18 und 26 Grad. Morgen dann oft viele Wolken, ab und zu etwas Regen, maximal bis 23 Grad.
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Wir fangen heute mal ganz zärtlich an. Tenderness am Anfang von 2 Stunden. Good old funky stuff. Hier ist Funky Town, the grooviest radio show in deinem Radio. Herzlich willkommen, sagt Thomas Krehe am Mikrofon. Hallo. Tenderness natürlich von Diana Ross, produziert von Nile Rodgers und Bernard Edwards. Auch das konnte man genau heraushören. Groovy 2 Stunden stehen uns bevor. Jetzt D-Train. Hustle and Bustle of the City.

einem nicht unbedingt gleich in den Sinn, wenn man den Namen D-Train hört. Hustle and Bustle of the City. Hubert Eves the Third und James Williams, damals 1984 zusammen D-Train. In Funky Town gibt es natürlich auch einen Doktor. Er heißt, wie könnte es anders sein, Dr. Soul. Dr. Soul stammt aus Frankreich, heißt eigentlich Jean Lafay und remixt ältere Tracks, legt als DJ auf und produziert auch neue Tracks. Heute gibt es Soulit Slider in der Dr. Soul Funky Type of Re-Therapy.

0: Also ich habe jetzt nicht so viel verstanden von Solid Slider. Liegt wohl eher daran, dass ich kein Japanisch verstehe. Solid Slider stammt ursprünglich von Tatsuro Yamashita. Etwas jazzy, etwas funky und auch zum Chillen. Bei Funky Town gab es die Version von Dr. Soul aus Frankreich. Beim nächsten Track bin ich ja der Meinung, dass das etwas schief gesungen ist. Aus dem Hause Jack Fred Petrus Mauro Malavasi. Die Studioformation Zinc. Street Level.
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Das sind die Night People und ich hätte mir gewünscht, die hätten noch etwas mehr gemacht. Leider gibt's aber nur diese eine Single, The Night People Again, 1981. Einer der treibenden Kräfte im wahrsten Sinne des Wortes in Sachen High Energy Music ist Bobby Orlando aus New York, auch Bobby O genannt. Und hier ist er mit I'm So Hot For You.

Neben den Tracks, die Bobby O. unter eigenem Namen veröffentlicht hat, ist er auch als Produzent unterwegs gewesen. Unter anderem für Divine und die Pet Shop Boys oder auch die Flirts. Bobby O., I'm so hot for you. Brian Morgan, der ist Produzent, Songwriter und steht auch selbst auf der Bühne. Unter eigenem Namen hat er 2 Singles aufgenommen. Wanna Love Ya gab's 1984 und You're Gonna Love Me erschien.

Hört sich so an, als sei der Track aus den 80s, ist es streng genommen auch, wurde damals allerdings nicht zu Ende produziert. Nicky B. hat das Ganze geremixed und Anfang 2021 kam es dann auf den Markt. Brian Morgan, Enchanting, übrigens eigentlich für Kashif produziert. Die Masterbänder des nächsten Tracks sind unter anderem leider bei einem Großbrand 2008 im Archiv des Backkatalog von Universal Music zerstört worden. Zum Glück greifen wir nur ins Funkytone-Archiv. Colonel Abrams, Over and Over.

You Remind Me von Usher. 2001, ein Hit für ihn. Ja. Wie das Leben so spielt. In dem Track geht es um einen Mann, der eine Lady kennenlernt, die er allerdings nicht daten kann, weil sie ihn an seine Ex erinnert. Vorhin hatten wir Bobby O. in der Show. Der meinte ja, I'm so hot for you. Denise LaSalle hat irgendwie ähnliche Gefühle. I'm so hot.

0: gilt als die unbestrittene Blues Queen. Das hier war mehr Disco oder Funk. Denise LaSalle, I'm so hot. Heiß geht's auch in der zweiten Stunde Funky Town weiter. Unter anderem sind Donna Allen, die Bang Gang und Shalama dabei. Du bleibst dran, ich mach mich frisch. Jetzt noch Imagination, Just an Illusion im Tom Moulton Remix. Bis gleich.
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Willkommen in der zweiten Stunde Funky Town am Mikrofon Thomas Krea. Hallo! Das ist natürlich ein richtiger Disco-Klassiker, Barry White mit seiner unverkennbaren Stimme. You're the first, the last, my everything. Ursprünglich war das als Country-Song gedacht, zumindest von Peter Radcliffe, der den Track mitgeschrieben hat. Barry hat allerdings das Ganze zur Disco-Ikone gemacht. Wurde dann auch öfter gecovert, unter anderem von Gloria Gaynor, den Pet Shop Boys und auch Marianne Rosenberg. Apropos Cover, Donna Ellen, Sweet Somebody.

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1: disco and soul. 1984 war Shen mit Sweet Somebody nicht nur auf den Tanzflächen, sondern auch in den Charts vertreten. Das war Donna Ellen mit ihrer Version, soweit ich weiß, nicht. Aber der Track hört sich auch bei Donna ganz gut an. Sweet Somebody, Donna Ellen. Gerade gehört bei Funky Town, the grooviest Radio Show in deinem Radio. Sie wollten ja eigentlich noch ein neues Album auf den Markt bringen, die SOS Band. Dazu kommt es wahrscheinlich nicht mehr. 2015 erschien ihre letzte Single. Just Get Ready. Der niederländische Remixer und Produzent Ben Liebrand hat den Track geremixed.

Die SOS-Band mit Just Get Ready im Ben Liebrand Remix. Meine Güte. Wieder ein Knoten in der Zunge. Ja, also ich finde es grandios. Ben Liebrand stammt ja aus den Niederlanden. Daher kommt Tony Sherman auch. Genauer, Tony lebte in den Niederlanden, wurde aber auf Curaçao geboren. Tony Sherman ist jetzt bei Funky Town zu hören mit L.O.V.E.

Das ist die Bang Gang. Ein Projekt von Bobby Orlando, den hatten wir heute auch schon. Zwei Singles gab es von der Bang Gang. Das hier war die erste und bekannteste, Street Music. How about us? Das ist der Track, der den meisten einfällt, wenn ich Champagne aus Champaign, Illinois sage. War ja auch ihr großer Charterfolg. Kein Chartkracher, aber trotzdem nicht schlecht. Champagne und Let Your Body Rock.

aus dem Album Modern Heart wurde 1983 dieses ausgekoppelt. Let Your Body Rock Champagne. Du hörst Funky Town, the grooviest Radio Show in deinem Radio. Schön, dass du dabei bist. Und bei Funky Town, da sind wir alle eine große Gemeinde. Man könnte auch sagen, Friends, Amy Stewart.

Geschrieben wurde der Track von Mike Francis aus Italien. Der hat auch die Backvocals gesungen. Das wird allerdings nirgendwo auf dem Label oder Cover erwähnt. Amy Stewart, Friends, war 1984 eine Nummer 1 in Italien. Den nächsten Track, den gibt es in drei Versionen. Weekend. Die bekannteste ist von Class Action. Dann gibt es noch eine House-Version von Todd Terry. Und als erstes hat den Track die Studioformation Freak aufgenommen. Diese, wenn man so will, Originalversionen, die gibt's jetzt bei Funky Town. Freak und Weekend.

0: Ich habe schon gesucht, aber there it is. Shalama, eine durchaus erfolgreiche Auskopplung aus ihrem Album Friends. Der Track stieg damals in Großbritannien bis Platz 5. Ihre Singles Body Music und Inch by Inch gelten als wegweisende Klassiker der Dance Music. Ich spreche von den Strikers. Body Music habe ich bei Funky Tony ja schon mal gespielt. Heute ist Zeit für Inch by Inch. Das Original haben sie schon 1981 aufgenommen. Bei Funky Town gibt's den Dimitri's Garage Funk Mix.
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0: Dimitri from Paris hat den Remix gemacht. Legendärer DJ aus Frankreich, wobei er eigentlich aus der Türkei stammt, denn er ist in Istanbul geboren. Das war jedenfalls Inch by Inch von den Strikers im Dimitri's Garage Funk Mix. Und das war Funky Town, the grooviest Radio Show in deinem Radio.
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0: Dort nochmal die Playlist, den Track of the Day und alles rund um die Show. Heute gibt's noch Gwen Guthrie. Ain't nothing going on but rent. Tja, da sagt sie was. Keep it funky, allzeit good times. Sagt wie immer Thomas Krier, euer Mr. Funky Town. Tschüss, bis zum nächsten Mal. 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
1: Im Studio Holger Dilk. Schönen guten Tag. Seit der vergangenen Nacht gibt es wieder einen Tankrabatt. Die Preise an den Zapfsäulen sind an vielen Tankstellen auch um die erwarteten 17 Cent pro Liter zurückgegangen. Die Kritik an der umstrittenen Maßnahme bleibt aber insbesondere mit Blick auf die Preissteigerung beim Deutschlandticket. Der Vorsitzende des Verkehrsausschusses, Tarek Al-Wazir von den Grünen, sagt im ZDF:
2: Wir fördern mit der Gießkanne das Autofahren, wo auch alle was davon haben, die das vielleicht gar nicht brauchen. Und gleichzeitig machen wir die Nutzung von Bus und Bahn teurer. Da merken Sie schon, was für eine Schieflage wir haben.
1: In Berlin sprechen Linke, Grün und SPD darüber, ob es eine Grundlage für Sondierungsgespräche gibt. Die Parteien haben zwar thematisch eine große Schnittmenge, aktuell sorgen aber vor allem die Antisemitismusvorwürfe gegen die Linke für Bedenken bei Grünen und SPD. Die Grünen-Bundestagsfraktionschefin Dröge sagte bei NTV:
3: Das ist ein erhebliches Problem, was es in Teilen der Linken in Berlin gibt. Das sind keine Einzelfälle, das ist ein strukturelles Problem. Und wenn die Linke nicht deutlich macht, dass sie da wirklich mit aller Entschlossenheit und aller Härte auch gegen vorgeht, dann kann es diese Gespräche aus unserer Sicht so nicht geben. Deswegen ist das eine Grundbedingung.
1: Das Kanzleramt stoppt offenbar die Zuckersteuerpläne von Finanzminister Klingbeil. Das berichtet die Bild-Zeitung. Der vorgelegte Entwurf ist demnach nicht abgesprochen. Nach den bekannt gewordenen Plänen soll die Zuckersteuer ab 2028 über 1,2 Milliarden Euro in die Staatskasse spülen. Deutlich mehr als bisher veranschlagt. In Deutschland ist der Altersdurchschnitt auf dem Land deutlich höher als in den Städten. Laut Statistischem Bundesamt ist die Landbevölkerung im Schnitt fast 47 Jahre alt. Das ist ein Anstieg um 2,5 Jahre seit 2011. In den Großstädten liegt der Wert bei 43,5 Jahren. Er hat sich in dem Zeitraum auch kaum verändert. Deutschland trifft heute in der Fußball Nations League auf Serbien. Die DFB-Elf ist mittlerweile seit 4 Spielen ohne Sieg. Die Ära Klopp droht mit einem Negativrekord zu starten. Anstoß in München ist um 20.45 Uhr.
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4: Mit KI-Support. Viele Wolken gibt es heute Mittag in der Westhälfte und dazu regnet es immer wieder, zeitweise auch kräftiger, vereinzelt mit Gewitter. Sonst bleibt es erst noch freundlicher, später kommen von Westen her mehr Wolken nach, meist noch trocken. Die Höchstwerte liegen zwischen 18 und 26 Grad. Morgen dann oft viele Wolken, ab und zu etwas Regen, maximal bis 23 Grad.
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Ja, einen wunderschönen guten Tag zusammen. Ja, natürlich möchte ich erstmal an die Nachrichtenredaktion bedanken, die neuesten Nachrichten, dass ihr die präsentiert habt. Ja, und jetzt ist auf jeden Fall wieder Ronnys Hitkiste wieder am Start. Live aus dem Sendestudio Passau, hier in Popradio Ostfriesland. Sagen wir mal, präsentiere ich heute mal schöne, also gute Popmusik. Genau. Dann schauen wir mal, was ich als erstes, also die ersten zwei Interpreten mitgenommen habe. Und zwar Yellow, also Lucky Lee, und der Titel heißt I Fall of Waivers. Und danach nennt sich der Titel Weathered Bee von Clean Bandit. Ja, und als erstes möchte ich die Hörer und Hörerinnen erstmal begrüßen. Schön, dass ihr eingeschaltet habt. Genau. Und natürlich die Zuschauer und Zuschauerinnen bei Twitch. Ja, dann legen wir mal los.

Ja, das war David Guetta mit dem Titel Gone and Gone and Gone. Nun habe ich für euch den Song mitgenommen Bad Habits von Ed Sheeran und danach habe ich für euch Dua Lipa mitgenommen und zwar mit ihrem Titel Recycle Call.

das war Charlie XX mit dem Titel Winky Wink. Genau, nun habe ich für euch Coldplay dabei mit seinem Song Adverse of a Lifetime. Und danach habe ich für euch den Titel mitgenommen Attention mit den Interpreten Charlie Pote.

das war Fitz and the Tantrums mit dem Titel Hot Clap. Nun habe ich für euch die nächsten zwei Songs mitgenommen. Und zwar Love Me Note von Erwin Lenaye. Und anschließend darauf Alex Warren mit seinem Titel Carry You Home.

Ja, das war Rosé mit dem Titel Arbeiter Peter. Nun habe ich euch die nächsten zwei Titel mitgenommen. Und zwar Hot Shit von Sir oder Kill. Und danach habe ich euch den Titel Two Strikers mit dem Interpreten Terror Cherie.

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1: Im Studio Holger Dilk. Schönen guten Tag. Seit der vergangenen Nacht gibt es wieder einen Tankrabatt. Die Preise an den Zapfsäulen sind an vielen Tankstellen auch um die erwarteten 17 Cent pro Liter zurückgegangen. Die Kritik an der umstrittenen Maßnahme bleibt aber insbesondere mit Blick auf die Preissteigerung beim Deutschlandticket. Der Vorsitzende des Verkehrsausschusses, Tarek Al-Wazir von den Grünen, sagt im ZDF:
2: Wir fördern mit der Gießkanne das Autofahren, wo auch alle was davon haben, die das vielleicht gar nicht brauchen. Und gleichzeitig machen wir die Nutzung von Bus und Bahn teurer. Da merken Sie schon, was für eine Schieflage wir haben.
1: In Berlin sprechen Linke, Grün und SPD darüber, ob es eine Grundlage für Sondierungsgespräche gibt. Die Parteien haben zwar thematisch eine große Schnittmenge, aktuell sorgen aber vor allem die Antisemitismusvorwürfe gegen die Linke für Bedenken bei Grünen und SPD. Die Grünen-Bundestagsfraktionschefin Dröge sagte bei NTV:
3: Das ist ein erhebliches Problem, was es in Teilen der Linken in Berlin gibt. Das sind keine Einzelfälle, das ist ein strukturelles Problem. Und wenn die Linke nicht deutlich macht, dass sie da wirklich mit aller Entschlossenheit und aller Härte auch gegen vorgeht, dann kann es diese Gespräche aus unserer Sicht so nicht geben. Deswegen ist das eine Grundbedingung.
1: Das Kanzleramt stoppt offenbar die Zuckersteuerpläne von Finanzminister Klingbeil. Das berichtet die Bild-Zeitung. Der vorgelegte Entwurf ist demnach nicht abgesprochen. Nach den bekannt gewordenen Plänen soll die Zuckersteuer ab 2028 über 1,2 Milliarden Euro in die Staatskasse spülen. Deutlich mehr als bisher veranschlagt. In Deutschland ist der Altersdurchschnitt auf dem Land deutlich höher als in den Städten. Laut Statistischem Bundesamt ist die Landbevölkerung im Schnitt fast 47 Jahre alt. Das ist ein Anstieg um 2,5 Jahre seit 2011. In den Großstädten liegt der Wert bei 43,5 Jahren. Er hat sich in dem Zeitraum auch kaum verändert. Deutschland trifft heute in der Fußball Nations League auf Serbien. Die DFB-Elf ist mittlerweile seit 4 Spielen ohne Sieg. Die Ära Klopp droht mit einem Negativrekord zu starten. Anstoß in München ist um 20.45 Uhr.
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4: Mit KI-Support. Viele Wolken gibt es heute Mittag in der Westhälfte und dazu regnet es immer wieder, zeitweise auch kräftiger, vereinzelt mit Gewitter. Sonst bleibt es erst noch freundlicher, später kommen von Westen her mehr Wolken nach, meist noch trocken. Die Höchstwerte liegen zwischen 18 und 26 Grad. Morgen dann oft viele Wolken, ab und zu etwas Regen, maximal bis 23 Grad.
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5: Ja, danke schön an die Nachrichtenredaktion Popradio Ostfriesland. Nun geht es hier in der nächsten Runde und Ronnys Hitkiste weiter mit Goldplay, mit dem Song Ice Sky Full of the Stars. Und dann auch Bruno Mars mit seinem Titel I Just Might.

Ja, das war Charlie XDX mit dem Titel Dying for You. Nun habe ich für euch Lea KT mit dem Titel My Bad und dann auch Dua Lipa mit dem Song Houdini.

das war der Titel Beautiful von Patsy. Nun habe ich für euch Annemarie mit dem Titel True. Und dann habe ich für euch den Song mitgenommen Real and Steel von Portugal, dem Man.

das war der Titel Rockabye von Craig Budded. Genau. Und nun habe ich die nächsten zwei Songs dabei. Und zwar dann nennt sie 1990, genau, und von Charlie XX. Und danach habe ich noch mal für euch dabei Dua Lipa mit dem Titel Live Tatting.

das war Chess Klein mit dem Titel Albert Terry. Nun habe ich für euch Charlie Pott mit dem Titel Shangas und danach nennt sich der Titel No Broken Heart von Baby

das war Amelda mit dem Titel Chamelone. Und danach habe ich für euch noch zwei Songs mitgenommen. Taking Port You von Stella Lefty. Und danach nennt sich der Titel, also ein vorletzter Titel, Am I Wrong von Nico und Vince.

Ja, liebe Hörer und Hörerinnen und natürlich bei Twitch möchte ich mich auf jeden Fall erstmal herzlich bedanken, dass ihr heute zahlreich erschienen seid bei meiner Sendung. Ich war natürlich innerlich für diese Sendung heute hier verantwortlich, aber bleibt dran, einen Titel habe ich noch für euch mitgenommen und der nennt sich An iPhone von Nico. Genau, von Nico. Richtig, und ja, auf jeden Fall erscheint dann uns eine Moderatorin. Jetzt wird, ich glaube, lange Pause gemacht und so. Also quasi die freche Hexe. Wünsche ich dir auf jeden Fall viel Spaß dann beim Senden und genau, und störungsfreie Sendung auch von mir dann. Bis dann, tschüssi!

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1: Im Studio Imme Kasten. Schönen guten Abend. Der Bundesgerichtshof hat die Preiserhöhung von Amazon Prime vor 4 Jahren für unwirksam erklärt. Der Online-Riese hätte das Abo nicht einfach ohne Zustimmung teurer machen dürfen, so die Richter. Für Kunden, die schon vor September 2022 Prime hatten, gelten jetzt erst einmal die alten Preise, also knapp 20 Euro weniger pro Jahr. Außerdem können sie die zu viel gezahlten Gebühren wieder zurückfordern oder sich einer Sammelklage der Verbraucherzentrale anschließen. In der schwarz-roten Koalition gibt's Streit um die geplante Steuer auf gezuckerte Getränke. Und das Kanzleramt stoppt jetzt den Entwurf von Finanzminister Klingbeil. Die Einzelheiten dazu von Colin Mock.
2: Der Plan sei nicht abgesprochen und so nicht mehrheitsfähig, heißt es als Begründung. Klingbeils Vorschlag weicht demnach von dem ab, worauf man sich bisher geeinigt hatte. Außerdem hatten die beteiligten Ministerien offenbar zu wenig Zeit, um Änderungswünsche anzumelden. Die Zuckersteuer soll eigentlich ab Mitte kommenden Jahres erhoben werden. Gezuckerte Getränke wie Eistee oder Cola gelten als Treiber von Übergewicht und entsprechenden Folgekrankheiten. In der Union und einigen Bundesländern gibt es aber Widerstand.
1: 20 Millionen Euro für 2 Pandas im Münchner Zoo, Sonnensegel unter großen Bäumen in Stuttgart oder auch tausende nicht genutzte Laptops in Schleswig-Holstein. Der Steuerzahlerbund hat sein neues Schwarzbuch veröffentlicht. 100 Fälle sollen die Verschwendung von Steuergeldern zeigen. Die EU-Innenminister haben den Weg für Abschiebezentren in Drittstaaten freigemacht. Vorher hatte das Europaparlament den umstrittenen Plänen zugestimmt. In die Zentren sollen Menschen abgeschoben werden, die nicht in der EU bleiben dürfen, aber auch nicht ins Heimatland zurückgebracht werden können. Seit der vergangenen Nacht gibt es wieder einen Tankrabatt. Die Preise an den Zapfsäulen sind an vielen Tankstellen auch um die erwarteten 17 Cent pro Liter zurückgegangen. Die Kritik an der umstrittenen Maßnahme bleibt aber insbesondere mit Blick auf die Preissteigerung beim Deutschlandticket.
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3: Mit KI-Support. Viele Wolken gibt es heute Abend und es wird zunehmend nass, teils auch mit kräftigen Schauern und vereinzelt Gewittern. In der Nacht regnet es noch eine Weile weiter, später lässt das im Westen nach und dann kann sich auch mal Nebel bilden. Die Tiefstwerte liegen zwischen 15 und 8 Grad. Morgen dann oft trocken, aber weiter wolkig, maximal 23 Grad.
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4: Einen wunderschönen guten Abend. Ja, ich darf euch alle ganz herzlich begrüßen. Hier ist die freche Hexe. Ja, und ich möchte euch hier den Abend ein bisschen verschönern mit Musik. Und los geht's. Natürlich, ich bin wieder hier, wollte ich euch nur sagen, ne? Marius Müller, Westernhagen. Bitteschön.

0: 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Super.
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0: Muss ich jetzt nach jedem Lied? Nee, muss ich nicht stoppen, ne?
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0: Och, das. Der Teamspeak ist so leise oder meine Musik ist so laut? Warte mal, ich muss dich mal hier lauter machen.
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0: Warte mal, wie war das? Da ist
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0: So. Ja.
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0: 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Ach, ich sollte es mal gucken.

So, meine Lieben, es geht weiter. Und zwar habe ich rausgesucht für euch, Erinnere dich, ein Lied, das nicht vergisst. Von Fersengold. Bitteschön.

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1: So, und weiter geht es hier in meiner Playliste. Und zwar habe ich jetzt für euch rausgesucht Laber Rhabarber, der Biker. Bitteschön.

So, meine Lieben, ich hatte leider ein kleines technisches Problem, aber es gibt nichts, was man nicht reparieren kann. So, ich mach mal weiter und hier habe ich ein Lied für unseren Jan, unseren Radiochef, und ich hoffe, er kann es noch hören. Und ja, alles, alles Liebe und Gute zum Geburtstag. Bleib einfach so und ich wünsche dir alles, was du dir auch wünschst. Ganz einfach. So, hier ist Happy Birthday von Lenny Kravitz.

das war das Geburtstagslied für unseren Jan. Der Lenny Kravitz war das. Und ich mache weiter mit Johannes Oerding und die Tage werden anders sein. Ja, weil ich jetzt hier bin. Deswegen wird jetzt hier alles anders. Aufpassen, gell?

So, vor lauter Sitzen hier auf meinem Bürostuhl habe ich doch jetzt glatt einen Hexenschuss bekommen. Oh nein, Hexenschuss mit Jörg Bausch. Bitteschön.

0: Ja, hier mein nächstes Lied ist ein Wunsch und das geht an die Karina. Ja, Wish You Were Here. Karina, machen wir ganz einfach. Hock dich ins Auto und komm her, wenn du möchtest. Du hast meine Adresse. Also, Wish You Were Here mit Pink Floyd. Auf geht's.
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So, was habe ich jetzt für euch? Dancing in the Street. Aber nicht, dass ihr jetzt alle rausrennt und draußen auf der Straße rumtanzt, ne? Dann hört ihr ja meine Musik nicht mehr. Hier in David Bowie und Mick Jagger.

So, was haben wir denn jetzt? Oh, hier kommt der Arzt. Hier, when you're in love with a beautiful woman. Und Dr. Hook. Oh je, hoffentlich heilt er das alles.

So, jetzt steckt euch mal eine Kerze an. Es wird gemütlich. Hier kommt Elton John und Candle in the Wind. Ist irgendwie ein trauriges Lied, finde ich.

So, oh, jetzt habe ich ein paar kleine Lügen für euch. Tut mir ja schrecklich leid, mache ich nicht gerne, aber Fleetwood Mac macht das gerne mit Little Lies.

So, das war Hello und hier kommt mein absolutes Lieblingslied, immer noch seit Jahren, Bonnie Tyler und Peter Blue.

So, und dann geht's auch schon weiter mit Natascha Barnes. Und hier ist ein Superbuddel. Schauen wir mal. Oder vielmehr hören wir mal.

So, und dann geht's auch schon weiter. Hier habe ich für euch Kenny Loggins und Welcome to Heartlight. Bitteschön. Ja, da sind wir auch schon fast fertig. Bald.

dann habe ich hier jetzt mein vorletztes Lied und das ist Johnny Nash. I Can See Clearly Now.

So, weiter geht's mit meinem letzten Lied und damit sage ich Bye-bye, verabschiede mich. Vielen Dank fürs Lauschen und ich sage mal bald wieder. Hier ist Nana, hey hey, kiss him, goodbye mit Steam. Ciao!

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1: Im Studio Imme Kasten. Schönen guten Abend. Der Bundesgerichtshof hat die Preiserhöhung von Amazon Prime vor 4 Jahren für unwirksam erklärt. Der Online-Riese hätte das Abo nicht einfach ohne Zustimmung teurer machen dürfen, so die Richter. Für Kunden, die schon vor September 2022 Prime hatten, gelten jetzt erst einmal die alten Preise, also knapp 20 Euro weniger pro Jahr. Außerdem können sie die zu viel gezahlten Gebühren wieder zurückfordern oder sich einer Sammelklage der Verbraucherzentrale anschließen. In der schwarz-roten Koalition gibt's Streit um die geplante Steuer auf gezuckerte Getränke. Und das Kanzleramt stoppt jetzt den Entwurf von Finanzminister Klingbeil. Die Einzelheiten dazu von Colin Mock.
2: Der Plan sei nicht abgesprochen und so nicht mehrheitsfähig, heißt es als Begründung. Klingbeils Vorschlag weicht demnach von dem ab, worauf man sich bisher geeinigt hatte. Außerdem hatten die beteiligten Ministerien offenbar zu wenig Zeit, um Änderungswünsche anzumelden. Die Zuckersteuer soll eigentlich ab Mitte kommenden Jahres erhoben werden. Gezuckerte Getränke wie Eistee oder Cola gelten als Treiber von Übergewicht und entsprechenden Folgekrankheiten. In der Union und einigen Bundesländern gibt es aber Widerstand.
1: 20 Millionen Euro für 2 Pandas im Münchner Zoo, Sonnensegel unter großen Bäumen in Stuttgart oder auch tausende nicht genutzte Laptops in Schleswig-Holstein. Der Steuerzahlerbund hat sein neues Schwarzbuch veröffentlicht. 100 Fälle sollen die Verschwendung von Steuergeldern zeigen. Die EU-Innenminister haben den Weg für Abschiebezentren in Drittstaaten freigemacht. Vorher hatte das Europaparlament den umstrittenen Plänen zugestimmt. In die Zentren sollen Menschen abgeschoben werden, die nicht in der EU bleiben dürfen, aber auch nicht ins Heimatland zurückgebracht werden können. Seit der vergangenen Nacht gibt es wieder einen Tankrabatt. Die Preise an den Zapfsäulen sind an vielen Tankstellen auch um die erwarteten 17 Cent pro Liter zurückgegangen. Die Kritik an der umstrittenen Maßnahme bleibt aber insbesondere mit Blick auf die Preissteigerung beim Deutschlandticket.
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3: Mit KI-Support. Viele Wolken gibt es heute Abend und es wird zunehmend nass, teils auch mit kräftigen Schauern und vereinzelt Gewittern. In der Nacht regnet es noch eine Weile weiter, später lässt das im Westen nach und dann kann sich auch mal Nebel bilden. Die Tiefstwerte liegen zwischen 15 und 8 Grad. Morgen dann oft trocken, aber weiter wolkig, maximal 23 Grad.
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6: Am Mikrofon ist Christian Ohrens.

Galantis und 1234 ihre aktuelle Single. Willkommen zurück. Hier ist der Nachtflug zu hören auf eurem Lieblingssender und auf über 20 weiteren Radiostationen deutschlandweit. Infos zur Sendung findet ihr im Netz auf Facebook unter facebook.com/nachtflug.radio. In der heutigen Ausgabe gibt es wieder viel neue Musik zu entdecken, unter anderem von Sonicraft, Simplex, Girl Woman, den Lords of Acid oder Ghost Pipes. Und zu Beginn der zweiten Nachtflugstunde gibt es ein Porträt, dann geht es circa eine halbe Stunde lang um den Berliner Musiker und Künstler Olafur Mova und sein neues Album Post-Internet Era. Weiter geht es jetzt jedoch erstmal mit den Niederländern De Soffer. Das ist ein DJ-Duo, welches bekannte Songs im New Disco-Style covert. Dieses Mal haben sie sich einen Klassiker von Caesar Palace aus dem Jahr 2002 angenommen. Hier sind De Soffer und Jerk It Out.

ein wenig Progressive House mit Disco-Elementen angereichert. Das waren die britischen DJs und Produzenten John Lewis und Sean Godsall alias Sonicraft. Ein Track ihrer Colossal EP, nämlich Credence. Weiter geht es mit einem Projekt namens Culpa. Hier ist ihre aktuelle Single You're Not Alone. Und wer jetzt anhand des Titels schon eine Coverversion des Olive-Klassikers aus dem Jahr 1997 vermutet, den darf ich zum Glück enttäuschen.

Der aus den Niederlanden stammende Trans-DJ Ras Nizan, gemeinsam dieses Mal mit einer Sängerin namens Luna Honor und Breathe You In, seine aktuelle Single. Hier ist der Nachtflug, zu hören auf eurem Lieblingssender und auf über 20 weiteren Radiostationen deutschlandweit. Und wir machen weiter mit ein wenig Techno. Hier ist Belocca und Human Constructs.

Bei manchen Interpreten ist es gar nicht so leicht, irgendetwas über sie herauszufinden. So erging es mir zum Beispiel auch beim eben Gehörten oder bei der eben Gehörten Hollywood. Wenn man das googelt, dann findet man alles Mögliche. Natürlich auch Songs auf den diversesten Streaming-Plattformen, aber irgendetwas Biografisches ist wahrlich eher schwerer zu finden. Finde ich aber gar nicht so schlimm, so kann man wenigstens wirklich nur die Musik für sich sprechen lassen, ohne irgendeinen Background zu haben. Das war auf jeden Fall Hollywood und Inner Conflict. Weiter geht es jetzt hier im Nachtflug mit ein wenig Progressive Psychedelic Trance. Hier sind die Mindbenders und Artificial Consciousness.

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0: Simplex, allerdings mit Y geschrieben, und Microphone Killer. Und gleich noch einmal Drum and Bass und Jungle Klänge. Dieses Mal von einem Projekt namens Exalt. Hier ist ihre aktuelle Single Born the Witch.
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Brody und ihre aktuelle Single Stupid. Bevor es gleich zu Beginn der zweiten Nachtflugstunde mit Olafur Mova weitergehen wird, gibt es zum Abschluss von Stunde 1 Damar und einen Song seiner Sphere Answers EP, nämlich Answer.

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1: Im Studio Imme Kasten. Schönen guten Abend. Der Bundesgerichtshof hat die Preiserhöhung von Amazon Prime vor 4 Jahren für unwirksam erklärt. Der Online-Riese hätte das Abo nicht einfach ohne Zustimmung teurer machen dürfen, so die Richter. Für Kunden, die schon vor September 2022 Prime hatten, gelten jetzt erst einmal die alten Preise, also knapp 20 Euro weniger pro Jahr. Außerdem können sie die zu viel gezahlten Gebühren wieder zurückfordern oder sich einer Sammelklage der Verbraucherzentrale anschließen. In der schwarz-roten Koalition gibt's Streit um die geplante Steuer auf gezuckerte Getränke. Und das Kanzleramt stoppt jetzt den Entwurf von Finanzminister Klingbeil. Die Einzelheiten dazu von Colin Mock.
2: Der Plan sei nicht abgesprochen und so nicht mehrheitsfähig, heißt es als Begründung. Klingbeils Vorschlag weicht demnach von dem ab, worauf man sich bisher geeinigt hatte. Außerdem hatten die beteiligten Ministerien offenbar zu wenig Zeit, um Änderungswünsche anzumelden. Die Zuckersteuer soll eigentlich ab Mitte kommenden Jahres erhoben werden. Gezuckerte Getränke wie Eistee oder Cola gelten als Treiber von Übergewicht und entsprechenden Folgekrankheiten. In der Union und einigen Bundesländern gibt es aber Widerstand.
1: 20 Millionen Euro für 2 Pandas im Münchner Zoo, Sonnensegel unter großen Bäumen in Stuttgart oder auch tausende nicht genutzte Laptops in Schleswig-Holstein. Der Steuerzahlerbund hat sein neues Schwarzbuch veröffentlicht. 100 Fälle sollen die Verschwendung von Steuergeldern zeigen. Die EU-Innenminister haben den Weg für Abschiebezentren in Drittstaaten freigemacht. Vorher hatte das Europaparlament den umstrittenen Plänen zugestimmt. In die Zentren sollen Menschen abgeschoben werden, die nicht in der EU bleiben dürfen, aber auch nicht ins Heimatland zurückgebracht werden können. Seit der vergangenen Nacht gibt es wieder einen Tankrabatt. Die Preise an den Zapfsäulen sind an vielen Tankstellen auch um die erwarteten 17 Cent pro Liter zurückgegangen. Die Kritik an der umstrittenen Maßnahme bleibt aber insbesondere mit Blick auf die Preissteigerung beim Deutschlandticket.
0: 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Und jetzt das Wetter bei uns.
3: Mit KI-Support. Viele Wolken gibt es heute Abend und es wird zunehmend nass, teils auch mit kräftigen Schauern und vereinzelt Gewittern. In der Nacht regnet es noch eine Weile weiter, später lässt das im Westen nach und dann kann sich auch mal Nebel bilden. Die Tiefstwerte liegen zwischen 15 und 8 Grad. Morgen dann oft trocken, aber weiter wolkig, maximal 23 Grad.
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